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3: Ja, schönen guten Abend, willkommen, grüß Gott, liebe Zuseherinnen und Zuseher. Wir freuen uns, dass Sie dabei sind. Ich kann schon verraten, heute wird's lustig. Ja, nach einer anstrengenden Woche. Bundesfeldner Sebastian Kurz, willkommen, danke. Grüß Gott, dass Sie bei uns noch vorbeischauen.
4: Vielen Dank für die
3: Einladung. Zunächst einmal Bundesfeldner Mercedes Kurz.
5: Sag mal!

0: Schönen guten Abend, danke für die Einladung.
1: Und dann tritt in den Arsch.
2: Aber jetzt, in zweiter Hälfte, erwarte ich mir maximal Herbert Gudenus und Johann Gickel.

0: Hü, Piet, daar heb je het.
1: Herbert, kikkel.
0: Is één vraag. Hey, kikkel.
2: Ja. Hebben Sie einen Fernseher? Ja, ist aber nichts noch mit Beinen.
1: Sag

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0: Komm her doch, Lange. Komm her. Was? Sag mal, mach mal einen Hocker, einen gescheiten. Da ist ein Bacardi.
1: Ja, ich will das
2: machen. Not this song. What song you?

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